0: gefühlt irgendwie gesuppt, warm. Der Kollege hat transpiriert und dann geregnet. Was hast du noch so in Planung für uns?
1: Also geplant hätte ich was anderes, als jetzt wahrscheinlich kommen wird, würde ich mal sagen. Weil Kaltfront heute, die kam aus Nordwesten, brachte Regen, zum Teil auch stürmischen Wind. Zuvor aber kam die Luft aus Südwesten und war dementsprechend heiß. Und wir waren in Nordrhein-Westfalen genau zwischendrin, also zwischen der warmen Luft und der Kaltfront. Und dementsprechend gab es bei uns in Bünde 16 Liter, Petershagen 15 Liter pro Quadratmeter. Ist jetzt nicht so wahnsinnig viel. Im Norden Niedersachsens, da waren zum Teil 50 Liter innerhalb von 2-3 Stunden am Vormittag. Aber Unna und Winterberg, stürmische Böen, war teilweise auch eine Sturmböe im äußersten Osten Nordrhein-Westfalens dabei mit 74 bzw. 72 Kilometern pro Stunde. Und was ich da gerade so theoretisch erklärt habe, sieht man hier auch, wie es praktisch aussah. Dichte Wolken über der Mitte und dem Norden. Und diese Wolken hatten dann eben auch kräftigeren Regen der Kaltfront dabei. Das liegt jetzt auch über dem Süden Nordrhein-Westfalens. Bayern, Baden-Württemberg heute von früh bis spät strahlender Sonnenschein und heiß bis 34 Grad. Selbst im Süden Nordrhein-Westfalens bekam man von der Wärme noch was ab. Bonn-Rügensdorf 29 Grad, da hat es am längsten gedauert, bis die Front ankam. Und Lechten nur 17 Grad hinter der Front. Merkt man, dass es jetzt deutlich kühler geworden ist. Das wird man auch morgen merken. Aber der Sonntag bringt wieder Hochdruckeinfluss. Und dann wird es auch direkt wieder sehr warm bis heiß. Dieses Tief wird morgen erstmal durchziehen und zumindest im Norden und Nordosten unseres Bundeslandes für ein paar dichtere Wolkenfelder und auch einzelne Schauer sorgen. Jetzt in der Nacht haben wir es im Süden noch mit so letzten abziehenden Regen- und Schauerresten zu tun. Das wird sich rasch nach Süden verabschieden. Von Nordwesten her lockert es auf und die Temperaturen liegen meist bei 10 bis 15 Grad morgen früh. Am Vormittag meist viel Sonnenschein. So etwas dichter sind die Wolken schon Richtung Mindenerland und Münsterland. Vielleicht auch den ersten Schauer, den es da um die Mittagszeit schon geben kann. Zum Nachmittag wird sich aus Nordosten dann dichteres Gewölk ausbreiten. Vielleicht auch mal einen Regenguss geben. Über der Südwesthälfte meist sonnig mit ein paar dichteren Wolken. Die Temperaturen steigen in den höheren Lagen auf Werte von 14 bis 19 Grad. Für die meisten aber werden es 20 bis 23 Grad sein. Und der Wind ist weiterhin deutlich spürbar. Er kommt aus westlichen Richtungen. In der Mittelwindstärke 4, zum Teil auch 5, also frischer Wind und insbesondere in Schauernähe kann es noch kräftigere Böen geben, gilt dann halt für den Nordosten. Sonntag sonnig, 21 bis 25 Grad. Montag Sonnenschein, dann aber dichtere Wolkenfelder, einzelne Schauer und da dann wieder bis 30 Grad.
0: Claudia, da hast du ja wirklich alles dabei. Vielen Dank für das umfangreiche Wetter.
2: Und in diesen Sekunden hören wir noch, dass der Hambacher Forst bei uns gerade durchsucht wird wegen der Angriffe auf die Umspannwerke.
0: Das Update 21:45, genau hier, bis dahin.
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8: 400 Menschen bangen um ihren Job und die Stadt verliert ihr Krankenhaus. Diese Nachricht beschäftigt heute viele Menschen in Oelde im Kreis Warendorf. Das Marienhospital soll schließen und das schon in weniger als 4 Monaten.
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8: Guten Abend, liebes Münsterland. Es ist Freitagabend und wir haben die Themen hier aus der Region für Sie. Sehr schön, dass Sie auch dabei sind. Da freue ich mich. Wir haben ein Thema, was für viele heute keine gute Nachricht war. Und auch die große Frage, was kommt auf Pfleger, Ärzte und Patienten zu? Ab dem kommenden Jahr wird Oelde zu einer Stadt ohne Krankenhaus. Für viele sehr überraschend kam diese Nachricht, dass das Marienhospital schließen wird. Heute steht vor allem die Frage im Raum, wie geht's weiter für die Beschäftigten?
10: Total am Boden. Ja, wir sind so verzweifelt, also ich persönlich. Ich habe die ganze Nacht nicht geschlafen. Ne? So. Ja, sehr verletzt.
11: Stürmische Zeiten in Oelde. Ende 2026 macht das einzige Krankenhaus der

0: Stadt dicht. Die Meldung kam von einem Tag auf den anderen für die knapp 400 Pflegekräfte, Ärzte und Angestellte. Viele wollen nicht vor der Kamera erzählen, wie es ihnen geht. Die, die es tun, trauern um ihr Krankenhaus.
1: Wir sind ein sehr familiäres Krankenhaus. Wir kennen jeden Arzt, jede Krankenschwester und es ist immer ein gutes Zuarbeiten gewesen. Deswegen arbeite ich auch so gerne hier und es ist für uns total schade.
0: Die Beschäftigten in der Mitarbeiterversammlung. Sie wollen Antworten zur Schocknachricht von gestern Abend. Warum muss das Marienhospital schließen? Der katholische Hospitalverbund Ostwestfalen ist Träger und erklärt, das Krankenhaus in Oelde stehe finanziell unter Druck und habe sich schon länger nicht mehr gerechnet.
2: Das ist in den letzten Jahren begonnen, weil immer weitere Versorgungsformen nicht mehr genehmigt waren. So mussten wir im letzten Jahr zum Beispiel die Gynäkologie und Geburtshilfe und die Geriatrie einstellen, weil der nordrhein-westfälische Krankenhausplan es einfach nicht möglich gemacht hat, dass wir es hier an dieser Stelle noch weiter aufrechterhalten können. Dadurch haben wir weniger Patienten und wenn wir weniger Patienten haben, haben wir auch weniger Erlöse, um die Wirtschaftlichkeit des Betriebs sicherzustellen.
0: Jetzt auch noch Sparpläne der Bundesregierung. Kleine Krankenhäuser wie das in Oelde würden finanziell besonders getroffen. Die Geschäftsführung zieht nun frühzeitig die Reißleine, will aber seine Mitarbeiter an anderen Standorten weiter beschäftigen.
1: Also wie weiter geht's? Ja, keine Ahnung. Also wir haben Angebote gekriegt, dass wir haben Möglichkeit, also Winkel und Gütersloh.
0: Oelde nach 170 Jahren ohne Krankenhaus. Immerhin, das angebundene MVZ soll bleiben.
3: Aktuell läuft in Ahaus das Smart City Festival. Beim Softwareunternehmen Tobit und in der Stadt Ahaus dreht sich dabei alles rund um das Thema Digitalisierung. Es ist das erste Festival ohne Tobias Groten, der Gründer des Unternehmens, der war ja überraschend vor einigen Monaten verstorben. Seitdem steht sein Sohn Ludwig im Rampenlicht und hat die große Aufgabe, eine Lücke zu füllen. Denn sein Vater war nicht nur sein Vater, sondern auch sein Chef, Gründer und prägende Figur des Unternehmens.
4: Aber ich habe den Griff nicht gemacht. Ich komme hier sehr gerne hin, jeden Tag. Mein Job macht mir viel Spaß. Es ist gut, dass es ihn gibt. Es ist irgendwo gut, gebraucht zu werden und eine Aufgabe zu haben.
5: Vor 4 Monaten starb Ludwigs Vater Tobias Groten. Nach dem Tod des Softwareunternehmers übernahm sein Sohn die Verantwortung bei Tobit.
4: Da oben ist ja noch sein altes Büro. Ich gucke da jeden Tag, sitzt er da noch. Also ich schaue immer noch auf seinen leeren Platz. Das ist so, der Tag ist immer noch sehr von ihm bestimmt. Er war ja auch mein Chef, er war gleichzeitig auch mein größter Kritiker, aber auch einer meiner besten Freunde. Also wir haben uns auch nicht selten auch mal abends uns auch irgendwie auf ein Bier getroffen und über alles Mögliche gequatscht. Schon verrückt, wenn die wichtigste Person in deinem Leben auf einmal nicht mehr da ist.
5: Seit 10 Jahren gehört Ludwig Groten zum Tobit-Team, arbeitet unter anderem im Produktmarketing. In seiner neuen Rolle prägen noch mehr Meetings den Arbeitsalltag des 29-Jährigen.
6: Ludwig ist Tobias auf der einen Seite sehr ähnlich, und auf der anderen Seite auch sehr anders. Es ist eine andere Generation. Und während Tobias eben so ein Chef war, der so gesagt hat, wo es lang geht, ist Ludwig so ein Typ Spielertrainer. Ist so Teil des Teams und moderiert viel, hört sich alles an. Und er hat von vornherein, aber auch von allen signalisiert bekommen, er ist nicht alleine.
5: Ein Herzensthema Grotens ist die künstliche Intelligenz. Sie mache Unternehmen und Menschen im Arbeitsalltag besser und schneller. Aber
4: bevor man jetzt KI intensiv einsetzt, sollte man sich auch schon in der Sache so ein bisschen auskennen und zumindest das Ziel kennen, wo man hin will. Weil letztendlich ist es auch wie mit einem guten Kollegen, wenn der nicht weiß, was du haben willst und was du erreichen willst, dann wird es auch schwierig für den, das zu tun.
5: Sein Vater habe das Tobit-Team immer vor große Aufgaben gestellt. Die 400 Mitarbeiter seien dadurch über sich hinausgewachsen. Und jetzt ist der plötzliche Tod des Firmengründers die größte Herausforderung, die alle meistern müssen.
4: Für Papa wünsche ich mir, dass er da oben so ein bisschen Ruhe findet und uns auch vielleicht auch mal ein bisschen ein Auge zudrücken kann, wenn wir uns hier vielleicht auch mal ein bisschen ungeschickt anstellen. Für uns wünsche ich mir, dass wir unseren Weg irgendwie so ein bisschen finden. Wir müssen irgendwie so ein bisschen schauen, dass wir uns auf das besinnen, was wir können und dann eben auch schauen, dass der Laden dann dadurch weitergeht.
3: Wer kleine Kinder hat, der kennt das. Am Anfang gibt es viele Vorsorgetermine, die sind nicht alle angenehm, müssen aber sein. Zum Thema Impfen. Und genau dahin ging es heute zum ersten Mal für die Gepardenbabys im Allwetterzoo. Ein kleiner Pieks gegen Katzenseuche. Katzengrippe und Tollwut. Ging ganz schnell, fertig. Mama Alva ist auch genau dabei gewesen, hat auch gut aufgepasst. Aber die Tierpfleger, die mussten die kleinen Raubkatzen auch festhalten. Denn Krallen haben sie auch und beißen können sie auch. Kurz noch in die Wiegetonne.
7: 2, 5, 8.
3: Ja, das passt vom Gewicht für die kleinen Gepardenjungen. Es sind übrigens 6 Männchen und ein Weibchen. Ganz schöne Rasselbande, die da demnächst im Alvetta-Zoo durchs Gehege tobt. Namen haben die Kleinen noch nicht, aber da hat man ja auch noch ein bisschen Zeit, sich das zu überlegen. Letzte Woche, da ist ein Kleinflugzeug in Österreich verunglückt. Und an Bord ein Fluglehrer aus Paderborn und seine 19 Jahre alte Flugschülerin aus Wettringen. Heute gab es die Obduktionsergebnisse. Laut Gerichtsmedizin starben die beiden durch den Aufprall in den Attersee. Sie seien sofort tot gewesen und nicht etwa ertrunken. Am Montag war das Wrack der Maschine geborgen worden. Mit diesen traurigen Bildern beginnt auch der Rückblick bei uns auf diese Woche.

0: Abgesichert waren sie durch Sicherungstaucher, die im Wasser waren, auf teilweise 100 Metern, dass wenn sie dort ankommen und ein Problem haben, sie Unterstützung kriegen. Es waren Reserveflaschen in diesen Tiefen deponiert, dass man, wenn irgendwo ein Ausfall da ist, tauschen kann und ein Backup hat.
1: Einmal die Wasserabgabe über die Dachluke, da haben wir oben ein fest verbautes Strahlrohr. Alternativ das stabil stehende Fahrzeug und einmal die Wasserabgabe während der Fahrt. Das ist wenigen Fahrzeugen vorbehalten, das ist ganz besonders an diesem Fahrzeug.

0: wenn man sagt, irgendwie politische Themen dürfen nicht verwendet werden, dann ist das eine Einschränkung der künstlerischen Freiheit und vollkommen inakzeptabel in einem Land wie Deutschland.
1: Zum ersten Mal mit uns auf der Bühne, was für ein Moment! Wir sind nervös!
2: Bei uns im Münsterland, da gibt es jede Menge Windkraftanlagen. Und damit die auch reibungslos funktionieren, braucht es Menschen, die da regelmäßig hochklettern, für Wartungs- und Reparaturarbeiten. Und bei uns in Westfalen gibt es im Kreis Paderborn sogar ein Ausbildungszentrum für Windkraftmonteure.

0: Hinein in den engen Bauch des Maschinenhauses. Uli Schermann repariert und wartet Windkraftanlagen für den Hersteller Enercon in Lichtenau und bekommt wie alle seine Kollegen hier regelmäßig Trainings, um die Technik zu schützen und sein eigenes Leben.
1: Man muss über manche Träger, über ein Blatt drüber steigen und immer gucken, dass man sich nicht irgendwo wehtut oder sonst irgendwas. Aber gewisse Wege oder Abläufe kennt man halt durch den Beruf. Und dann ist das für die oder für mich eigentlich kein Problem. Wenn man relativ sportlich ist, ist es zwar eng, aber man kann gut durchgehen.
2: Ist das ein besonderer Arbeitsplatz, den Sie und Ihre Kollegen da haben?
1: Ja, es ist schon was ganz Besonderes, hier oben zu arbeiten.
3: Hast du dein Halteseil schon in der richtigen Öse? Sauber, das sieht gut aus.
0: Enercon hat in ganz Deutschland nur ein einziges Trainingszentrum, das in Lichtenau. Hier steht jede Menge Spezialtechnik.
3: Ja, einmal reicht, ne?
0: Um die üblichen Wartungen und Reparaturen zu trainieren. Aber auch das Arbeiten an sich in der Höhe. Auch Monteure von Servicepartnern kommen hierher. Insgesamt jedes Jahr über 15.000 Windkraftprofis. Um bei den Anlagen immer up-to-date zu sein und bei der eigenen Arbeitssicherheit.
3: Man muss immer so einen gewissen Respekt vor der Höhe behalten, um dann nicht fahrlässig zu werden. Um solche Sachen wie meine Bandfalldämpfer immer ordnungsgemäß zu checken, auch mein Gurtzeug mal zu überprüfen, arbeitstäglich, solche kleinen Sachen. Nicht einfach nur so, jo, das sah gestern noch gut aus, das wird doch heute auch noch gut aussehen.
0: Ältere Anlagen hatten oft runde Maschinenhäuser, innen unfassbar eng. So könnte die Zukunft aussehen. Eckig, mit viel mehr Platz. Weltweit gibt es über 34.000 Enercon-Anlagen, die aus Wind Strom machen und fossile Brennstoffe ersetzen.
3: Wir haben eine Anlage am Südpol stehen. Die kommen einmal im Jahr und bekommen hier eine Schulung, eine Tagesschulung. Gute Windverhältnisse dann dort und es ist natürlich günstig, mit so einer Windenergieanlage dort Strom zu produzieren. In allen anderen Situationen, nach meinem Kenntnisstand, machen die dort dann aus Generatoren, Dieselgeneratoren, Strom.
0: Windkraftanlagenmonteure aus 27 Ländern kommen regelmäßig hierher.
4: Ziel ist ja, wenn eine Anlage ausfällt im Feld, dass die Monteure dann genau wissen, wie kann ich diesen Fehler beheben, dass die Anlage dann so schnell wie möglich dann wieder ans Netz geht.
2: Das heißt, die Monteure sind die allerletzten, die ausfallen dürfen?
4: Auf jeden Fall, genau.
0: Ihre Jobaussichten finden viele Monteure übrigens super, weil immer mehr Windkraftanlagen gebaut werden.
5: So ganz langsam gehen wir ja in Richtung Herbst und damit auch in Richtung Pilzsaison. Besonders teuer Trüffel. Das sind ja die Edelpilze schlechthin. 600 bis 1000 Euro kostet so ein Kilo. Oft werden sie aus Frankreich oder Italien importiert. Bei uns steht Trüffel auf der roten Liste, gelten damit als bedrohte und seltene Art und dürfen auch nicht gesammelt werden. Quatsch, sagt Tassilo Pöter, der unter anderem eine Trüffelplantage in Westfalen betreibt.
6: Trüffel. Nicht aus Frankreich oder Bella Italia, sondern aus dem Teutoburger Wald direkt bei uns vor der Tür. Aber ja, sagt Trüffelexperte Tassilo Pöter.
7: Schau, hier ist auch eine typische Zeigerpflanze, der Aaronstab. Das heißt, dass man in solchen Bereichen, genauso wie als wenn da jetzt Waldmeister wachsen würde, sehr wahrscheinlich auch Trüffel finden kann.
6: Der 44-Jährige hat extra einen Trüffel von seiner Plantage in Stemwede mitgebracht. So sieht er aus. 600 Euro kostet das Kilo bei ihm. Eine Stunde nimmt uns Pöter mit auf Wildtrüffelsuche im Wald. Wo, das soll sein Geheimnis bleiben, denn Trüffel sind bei uns streng geschützt und dürfen nicht gesammelt werden. Nur so viel, es ist ein vollkommen normales Stück Wald.
8: Ja, das ist der Sommertrüffel, der Tuber estivum. Die gucken zu der Jahreszeit meist ein bisschen raus oder oft. Und umso später im Jahr, umso tiefer liegen die, dann sieht man die auch nicht mehr so.
9: Die stehen auf der roten Liste, die gibt es offiziell in Deutschland so gut wie gar nicht. Und so ist es aber in Wirklichkeit nicht. Also in Wirklichkeit ist der Trüffel ein weit verbreiteter Pilz, wenn die Böden stimmen. Das heißt, wir brauchen Kalk, ne? Wir brauchen Wald. Und die hat sie gerade schon wieder angezeigt, wo wir hier gequatscht haben. Die liegt da auch einfach rum.
6: Ausgraben oder gar mitnehmen darf Pöter die Trüffel nicht. Sein Interesse liegt aber auch woanders.
9: mich interessieren die Trüffelstandorte. Also welche Baumarten, wie dicht stehen die Bäume, wie ist die Beschattung, welche Pflanzen wachsen hier, welche anderen Pilze kommen hier vor. All das Wissen, das bringen wir halt in den Trüffelanbau, um halt erfolgreiche Plantagen zu bauen. Ne?
6: Seit über 10 Jahren forscht der 44-Jährige rund um die teuren Edelpilze. Er betreibt Trüffelplantagen in NRW und Niedersachsen. Deutschland, sagt Pöter, war früher ein Trüffelland.
9: Heute weiß es keiner mehr. Ne? Wir haben alte Karten hier aus der Gegend gefunden, wo drin steht Trüffelgrund hier, Trüffelfund da. Ne? Also wenn ich hier durch die Wälder laufe, ich treffe öfter Leute und unterhalte mich mit denen. Da gibt es auch Leute, die haben, mit meinem Opa war ich früher Trüffel suchen.
6: In der einen Stunde schlägt Leia fast im Minutentakt an. Selten ist anders. Genau. Pöter sagt, deshalb der Trüffel sollte von der roten Liste genommen und damit frei für alle werden. Das aber kontrolliert.
9: Unser ganzer Wald ist voller Wild und trotzdem gehen nicht alle hin und schießen es ab. Ne? Man muss dafür eine Prüfung ablegen, man muss dafür Wissen nachweisen. Und so, genau so könnte ich mir das vorstellen, auch für Deutschland, dass man hier in den Wäldern Trüffeln sucht. Und natürlich auch begrenzt. Ne? So. Und wer sich nicht dran hält, mit hohen Bestrafen. Bestraft.
6: Die verbotene Delikatesse, Trüffel im Teutow.
5: Vor rund 10 Jahren, da waren sie noch Schüler, da hatten 2 Jungs aus Münster eine Idee. Wir wollen helfen mit einem Rucksack voll Hoffnung, und zwar wohnungslosen Menschen in Münster. Und aus dieser eigentlich einmaligen Idee wurde etwas ganz Großes. Mittlerweile ist daraus ein Verein geworden, der ehrenamtlich und auf Spendenbasis verschiedene Angebote für wohnungslose und armutsgefährdete Menschen in Münster auf die Beine stellt. Und genau für dieses Engagement ist der Verein jetzt mit der Bundesverdienstmedaille ausgezeichnet worden.
10: Viele sind da und lassen es sich schmecken. Das Sommerfest für Wohnungslose findet einmal im Jahr in Münster statt. Organisiert vom Verein Ein Rucksack voll Hoffnung. Timo Blaschik ist seit 10 Jahren beim Verein. Er erinnert sich, wie gut er die Idee damals fand.
11: Ich habe einfach gesehen, da ist ein Kreis an engagierten Leuten, die einfach Lust haben, was umzusetzen, zusammen anzupacken, eine Idee hatten, die auch verfolgt haben. Und wenn man dann bei so einer Aktion mal dabei gewesen ist und sieht einfach, also das Strahlen in den Augen der Leute sieht und sieht, wie die das Angebot wahrnehmen, was es für die auch bedeutet, also ein Stück Normalität, ein Stück Alltag zu bekommen und auch auf Augenhöhe mit denen zu begegnen und zu sprechen, das reicht als Motivation.
10: Timo war damals Schüler und hat zusammen mit anderen Spenden gesammelt, um Wohnungslosen zu helfen. Mit Hygieneartikeln und Klamotten, verpackt in Rucksäcken. Die gibt es nicht mehr. Stattdessen eine Kleiderkammer. Der Verein hat sich neu aufgestellt. Die Wohnungslosen finden das gut.
12: Man hat auch immer mal einen Ansprechpartner. Einfach mal jemanden zum Quatschen. Es gibt Spielenachmittage. Es gibt Filmabende. Es wird zwischendurch zusammen gekocht. Mittlerweile haben wir ja Gott sei Dank auch noch das Café dazu gekriegt.
10: Das ist das hier, das M20. Es ist die Zentrale des Vereins. Hier kann man sitzen, was trinken und reden. Es gibt verschiedene Angebote für die Obdachlosen. Das Café sieht stylisch aus und das mit Absicht.
13: Mittlerweile sind Cafés so unfassbar teuer geworden, dass es einfach nicht finanzierbar ist, sich da hinzusetzen und sich einen Kaffee zu bestellen und irgendwie so ein Gefühl von Alltag herzustellen und den Menschen, ja, die sich das nicht leisten können, da mit zu integrieren.
10: Nicht nur Akuthilfe, sondern ein Stück Normalität geben. Das ist das, was den Rucksack voll Hoffnung heute ausmacht. Dass er für dieses Engagement die Bundesverdienstmedaille erhalten hat, damit hat der Verein überhaupt nicht gerechnet.
11: Gleichzeitig ist es auch eine gewisse Dankbarkeit, irgendwas, was wir zurückbekommen haben für das Engagement, was wir in jungen Jahren schon geleistet haben, wo wir viele Stunden auch investiert haben. Also unfassbare Wertschätzung einfach.
10: Diese Auszeichnung ist auch Bestätigung, mit dem Engagement weiterzumachen.
5: Eine hohe Auszeichnung für dieses tolle Projekt. Und das Ganze wird auch unterstützt. Und zwar vom Paritätischen Wohlfahrtsverband Münster. Und ich freue mich sehr, dass die Geschäftsführerin da ist. Guten Abend, Julia Gackstatter. Hallo, Frau Gackstatter.
14: Guten Abend, Frau Heinrich.
5: Wissen Sie noch, wo Sie erfahren haben, dass es jetzt diese Auszeichnung gibt? Und waren Sie überrascht?
14: Ja, ich war total überrascht. Ich saß am Schreibtisch und habe eine Einladung bekommen zu dieser Feierlichkeit, die es gegeben hat im Rathaus, und habe gedacht, wow, das ist echt was ganz Besonderes, dass zwei junge Männer, also die beiden Gründer, die man ja auch gesehen hat, so eine hohe Auszeichnung erhalten. ganz toll.
5: Ich weiß, Sie unterstützen als Paritätischer Wohlfahrtsverband ja viele soziale Einrichtungen in Münster. Was macht denn genau dieses Projekt so besonders, auch aus Ihrem Blickwinkel?
14: Da gab es eine ganz besondere Entwicklung. Die beiden Gründer haben das ja bereits in ihrer Schulzeit entwickelt und hatten so die Idee, sich in dem Feld zu engagieren. Und es blieb ja nicht dabei, dass die damals dachten, ach, da braucht es so ein bisschen was und wir gucken mal, was konkret. Sondern die haben das ja immer weiterentwickelt. Die haben irgendwann 2020, als es schon einige Angebote und Projekte gab, dann tatsächlich einen Verein gegründet und sind auch auf uns zugekommen und haben gesagt, wir wollen uns gern jetzt noch mal anders aufstellen und sind irgendwann dann auch Mitglied bei uns geworden.
5: Ja, und allein diese Tatsache, dass man aus einer einmaligen tollen Aktion etwas schafft, was jetzt so viele Mitglieder und Unterstützer hat, das ist ja auch das, dieses nachhaltige Engagement, was da so jetzt auch gewürdigt wird. Ne? Das sehe ich auch so. Ja. Ich habe mir noch eine Frage aufgeschrieben, und zwar, es ist ja ein Projekt für armutsgefährdete Menschen in Münster. Und da gibt es ja zahlreiche Unterstützungsangebote auch. Aber wie ist denn die Situation im Moment?
14: Es gibt schon einige Herausforderungen in dem Bereich. Also es ist gerade in dem Feld der Wohnungslosenhilfe so, dass Münster vor ungefähr 2 Jahren gedacht hat, wir müssen noch mal gucken, wie wir die Angebote in der Stadt besser koordinieren. Und es gibt so einen Zusammenschluss aus verschiedenen Trägern, die zusammen überlegen, was braucht die Stadt eigentlich? Und eine Sache, die vor ungefähr einem Jahr entstanden ist, ist die sogenannte soziale Wohnraumagentur. Das ist bei einem Träger, der heißt Dach überm Kopf. Und das Besondere daran ist, da haben sich verschiedene Verbände und Träger zusammengeschlossen mit ihren jeweiligen Kompetenzen. Und über die soziale Wohnraumagentur wird der Ansatz verfolgt, dass Menschen möglichst schnell wieder Wohnraum finden. Und man geht davon aus, wenn Menschen ein Dach über dem Kopf haben, dann sind sie auch leichter oder besser integriert. Dann haben sie eher eine Arbeit oder verlieren die nicht so schnell. Dann ist es viel leichter, gesellschaftlich Fuß zu fassen.
5: Also quasi noch ein zweites, sehr erfolgreiches Projekt gerade für wohnungslose Menschen in Münster, ne? Was Sie gerade vorgestellt haben.
14: Ja.
5: Wenn ich jetzt eine Idee hätte und sage, ich habe noch einen ganz anderen Ansatz, wie ist das? Kann ich mich bei Ihnen auch melden und einfach mal mit einer Idee kommen? Fördern Sie, ja, Start-up sagt man ja heute, auch so soziale Start-up-Ideen?
14: Im Prinzip schon. Aha. Also ich würde mich freuen, wenn jemand mit so einer Idee auf mich zukommt. Bei uns ist es so, dass man natürlich auf der einen Seite als Verein Mitglied werden kann, aber auf der anderen Seite ist es ja erstmal ein ganz schöner Weg, genau, einen Verein zu gründen. Und es geht ja oft mit solchen Ideen schon sehr viel früher los. Und insofern sind wir als Paritätisch

0: ein bisschen Heimatgefühl brauchen, dann gibt's den Pudding de Pan und natürlich Musik.
1: Musik, Musik, Musik ist meine.
2: Musik bedeutet Leben, bedeutet Bewegung, Freude, traurig sein, ja, Gefühle.
3: Gefühle und natürlich Musik, davon gibt's im Hause Ruiz Lindemann in Münster-Hiltrup jede Menge. Ob Mensch oder Tier, jeder hier im Haus liebt und lebt sie.
2: Wir haben hier eine kubanische Oase.
3: Musikalisch, aber auch kulinarisch. Denn in diesem Kuchen steckt ganz viel Kuba. Zutaten braucht er nicht viele. Pudding de Pan, der Brotpudding. Und das ist auch Basis des Ganzen.
1: Legen wir los.
3: Am besten mit Brötchen, die schon 2-3 Tage alt sind. Das Messer führt Jorge Renel Adiles Ruiz, Rufname Adiles. Und daneben Agnes Lindemann, seine Frau. Kennengelernt haben die beiden Musiker sich, na klar, auf Kuba.
1: Uff, ja, sofort war ich schon. Kann ich nicht anders sein. Ich war verknallt, sofort.
2: Der erste Eindruck, also er saß da und mit seiner Posaune. Und da dachte ich mir, boah, was ist der? Der sieht ja gut aus, der ist aber richtig arrogant, den beachte ich mal gar nicht.
3: Das ist jetzt 30 Jahre her. Weiter geht's mit dem Milchbad. Sobald die Brötchen richtig vollgesogen sind, wird gemanscht. Das Rezept hat übrigens lange Tradition.
1: Das haben immer meine Oma oder meine Mama gemacht. Und in ganz Kuba ist das sehr berühmt. Pudding de Pan.
3: Für Adiles der Geschmack von Heimat. Und dazu gehören auch Kokosflocken.
1: Wenn du das sagst.
3: Jetzt die Süße. Ist das Zucker?
2: Nee, das ist Panela. Ja, das ist Rohrzucker.
3: Unraffinierter Rohrzucker. Dafür geschmacklich umso raffinierter.
1: Es wäre lecker.
3: Mhm. Agnes brutzelt derweil schon mal am Herd. Was wird das?
2: Das wird dir der Karamellmantel für den Kuchen. Ich glaube, wir müssen das nochmal machen.
3: Zeit für Musik und einen Rückblick.
1: Ich bin geboren in einem Haus, wo mein Papa mit seinem Orchester geprobt hat. Dann, ja, ich bin da so zwischen alle die Musiker, immer dieses Instrument. Ich wollte Musiker von vornherein. Das war immer mein Traum.
3: Und den hat er wahrgemacht. Bühnenleben pur mit Promis wie Anastasia oder auf Tour mit Lou Bega. Am liebsten aber mit Familie. Auch die Kinder waren von klein auf dabei.
1: Das ist wirklich schön. Ich kann nicht anders sein. Glücklich einfach. Klappe die zweite.
2: Klappe die zweite.
3: Kochend heiß und damit ideal, um einen Mantel zu bilden. Und in den kommt jetzt die Masse. Abdecken und im Wasserbad in den Ofen.
1: So.
3: Jetzt nur noch stürzen. Ganz einfach, eigentlich.
2: Ja. Entweder okay. Braucht er ein bisschen Zeit, bis er dann von alleine irgendwann runterfällt.
1: Da bist du ja schon.
2: Gott sei Dank.
3: Jetzt noch etwas Zimtzuckersirup und schon geht's ans Genießen.
1: Lecker, lecker. Leute, ihr müsst das probieren.
3: Wer will, das Rezept vom Pudding de Pan gibt's wie immer bei uns. Guten Appetit.
0: Dieser Puddingkuchen hätte uns auf jeden Fall diesen nassen Nachmittag versüßt. Hier kommen jetzt die Wetteraussichten fürs Münsterland. Der meiste Regen, der ist jetzt so langsam durch. Später ziehen auch die Wolken ab und es wird nur leicht bewölkt, teilweise auch ein klarer Nachthimmel. Dazu

0: Schwacher Wind und Werte zwischen 12 und 14 Grad. Morgen Vormittag sind dann ein paar neue Wolken da, die auch vereinzelt noch mal Schauer mitbringen, aber kein Dauerregen. Ab dem Mittag werden die Wolken auch noch mal ein bisschen mehr und die Schauer nehmen zu im Nachmittag. Die Höchstwerte morgen 20 bis 22 Grad. Dazu weht ein mäßiger in Böen, aber auch noch mal zum Teil starker, auffrischender Westwind. Also der Samstag ganz okay, der Sonntag wird richtig schön. Das wird nochmal ja, fast so ein Spätsommertag. 23 Grad und 10 Stunden Sonnenschein, von Regen nichts zu sehen. Am Montag nochmal deutlich wärmer, 26 Grad sogar, 7 Stunden Sonne, bevor dann am Dienstag es wieder wechselhafter wird. Eine Unternehmerfamilie aus Aachen und ihre Geschichte. 150 Jahre Henkel. 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Ab 20.15 Uhr nach der Tagesschau nehmen wir Sie mit. Ich sage Dankeschön an dieser Stelle und wünsche Ihnen einen schönen Abend.
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